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1: Momentan haben wir noch keine Verkehrsmeldungen aus dem grossen Zürich, im Zürcher Oberland und aus der Zürichsee-Region. Wenn ihr aber unterwegs sind schon und etwas beobachtet habt, dann teilt uns das mit auf unsere gratis Verkehrshotline Nummer 0800 und 3x60. Gehen unterwegs weiterhin eine gute und eine sichere Fahrt.
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1: Jetzt hat es deutlich mehr Wolken als gestern, es bleibt aber trocken. Aktuell messen wir in der Stadt Zürich 13 Grad, in Erlenbach und Bonnstedt 12 Grad. Morgen ist es ziemlich sonnig mit ein bisschen Wolkenfeldern.
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Wir bringen mehr Abwechslung in euren Dunstig. Das ist Radio Zürichsee und jetzt geht es ab in 2000er zu einem Rocksong, den ich richtig, richtig abgefeiert habe. Auf einmal war die Band Nickelback auf dem Plan gewesen. Und How You Remind Me hat uns einmal mitsingen lassen an der Schule Fez. Einfach wunderbar. Könnt ihr jetzt gerade haben. Schönen guten Morgen miteinander. 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
1: Im Moment haben wir keine Verkehrsmeldung aus dem Grossraum Zürich, Zürich-Oberland und aus der Zürichsee-Region. Wenn ihr unterwegs seid und etwas beobachtet habt, teilt uns das mit auf unsere gratis Verkehrshotline, Nummer 0800 und 3x60. Allen unterwegs weiterhin eine gute und eine sichere Fahrt. In 4 Minuten ist es 5:30.
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1: Mit dem Marco Huber. Guten Morgen. Die Stadt Zürich kämpft für eine Parkbewilligung für Handwerker und Spitex-Angestellte auf dem Trottoir. Der Gemeinderat hat entschieden, dass der Entscheid vom Bezirksrat das Verwaltungsgericht weitergezogen wird. Die Stadtzürcher Stimmbevölkerung hat vor einem Jahr die neue Parkkartenverordnung angenommen. Teil davon war, dass man für kurze Einsätze auf dem Trottoir halten darf, wenn man in Zürich arbeitet und keine regulären Parkplätze verfügbar sind. Der Zürcher Regierungsrat muss sich zu den schlechten PISA-Ergebnissen äußern. Kantonsräte von der SVP und FDP wollen von der Zürcher Regierung wissen, was für Konsequenzen sie aus dem immer schlechteren Abschneiden der Jugendlichen zieht. In der neuesten PISA-Studie sind die Leistungen der 15-Jährigen in Mathematik und Lesen nochmal zurückgegangen. Wegen einer Drohnensichtung ist der Flugbetrieb am Flughafen Berlin-Brandenburg gestern Abend temporär eingestellt worden. Eine Dreiviertelstunde lang sind laut Medienbericht keine Start- und Landungen durchgeführt worden. Drohnensichtungen gibt es am Flughafen von der deutschen Hauptstadt immer wieder. Im ersten Halbjahr von diesem Jahr sind über 2000 Drohnen gesichtet worden.
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1: Heute hat es ein bisschen mehr Wolken, aber es bleibt trocken. Aktuell messen wir in der Stadt Zürich 13 Grad, Rüschlicken und Russiken 12 Grad. Morgen ist es dann ziemlich sonnig mit ein bisschen Wolkenfeldern. 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

Das ist euer Donnerstagmorgen hier bei Radio Zürichsee. Die Herbstferien, also die von der Schule, kommen näher und näher. Und die Frage an euch, Herbstferien, da geniessen oder doch irgendwo hin, wo dann die Sonne und vor allem die Temperaturen so noch richtig am Drucken sind. Wie handelt ihr die Herbstferien? Da bleiben oder doch irgendwo an die Wärme gehen? Oder sagen wir, Herbstferien ist etwas für die mit Schulkind? Eure Meinung interessiert. Direkt ins Studio via WhatsApp, Sprachnachricht 079 255 71 71.

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1: Die Verkehrsübersicht vom 5 vor 6. Ihr habt im Grossraum Zürich stockenden Morgenverkehr, das vor dem Gubristunnel Richtung St. Gallen und auch beim Autobahn Ende Letten zwischen Zürich-Schwammendingen und Zürich-Ost ist es im Moment am Stocken. Allen unterwegs kommen gut und sicher an euer Ziel.
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2: Mit dem Marco Huber. Guten Morgen. Der Bundespräsident Guy Parmelin hat an der UNO-Generalversammlung in New York vor der Eskalation in der Golfregion gewarnt. Es müssen da unbedingt diplomatische Lösungen gesucht werden. Es bräuchte eine Rückkehr zu mehr Stabilität. Die Schweiz hat ein Schutzmachtmandat für die Beziehungen zwischen den USA und dem Iran. Diese Rolle macht es der Schweiz möglich, Kommunikationskanäle zwischen den beiden Staaten trotz gescheiterten politischen Verhandlungen offen zu halten, hat Guy Parmelin bei seiner Rede betont. Vor dieser Rede hat der US-Präsident Donald Trump vor der UNO-Generalversammlung dem Iran mit Vernichtung gedroht. Der iranische Präsident Massoud Pezeshkian hat kontert und sein Land als Opfer von Terrorismus bezeichnet. Die Stadt Zürich kämpft für eine Parkbewilligung für Handwerker und Spitex-Angestellte auf dem Trottoir. Der Gemeinderat hat entschieden, dass der Entscheid vom Bezirksrat, das Verwaltungsgericht, weitergezogen wird. Die Stadt Zürcher Stimmbevölkerung hat vor einem Jahr die neue Parkkartenverordnung angenommen. Teil davon war, dass man für kurze Einsätze auf dem Trottoir halten darf, wenn man in Zürich arbeitet und keine regulären Parkplätze verfügbar sind. Dagegen haben die Fußgänger- und Blindenorganisationen rekurriert. Der Bezirksrat hat ihnen Recht gegeben und entschieden, dass die Sonderregelung gegen Bundesrecht verstößt. Der Zürcher Regierungsrat muss sich zu den schlechten PISA-Ergebnissen äussern. Kantonsräte von der SVP und der FDP wollen von der Zürcher Regierung wissen, was für Konsequenzen sie aus dem immer schlechteren Abschneiden der Jugendlichen zieht. In der neuesten PISA-Studie sind die Leistungen der 15-Jährigen in Mathematik und Lesen nochmal zurückgegangen. In der Anfrage an die Zürcher Kantonsregierung wird darauf hingewiesen, dass von den schlechteren Grundkompetenzen auch die Berufsbildung betroffen ist, weil der Betreuungsaufwand steigt, wenn laut einer Umfrage der Wirtschaftsverbände die Unternehmen weniger Lernende ausbilden.
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2: Heute hat es ein bisschen mehr Wolken als gestern, es bleibt aber heute auch trocken. Aktuell messen wir in der Stadt Zürich 13 Grad, Zürich und Sandelfingen 12 Grad. Morgen ist es dann ziemlich sonnig mit ein paar Wolkenfeldern.
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1: Was machen, damit einem die erste Grippewelle nicht verwünscht? Dieser Frage gehen wir auf den Grund. Um 7 ab 6 Uhr. Zuerst geht es jetzt ab zu Beloved in die 90er Jahre mit ihrem Sweet Harmony und dann wunderbaren 80er Rock, der wach macht von Bon Jovi. Schönen guten Morgen.
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0: zum nicht krank werden, dass meine Gespändli da im Büro sicher nicht ausfallen und vor allem dann auch das Wochenende geniessen können. Und da hätte ich gerne eure Tipps, weil das, was man heute so aus all diesen Maschinen rausholt, wenn man die fragt, ist nicht so viel.
1: Hände waschen, besonders nach ÖV, einkaufen und vor dem Essen. Abstand zu Erkrankten. Grippeviren verbreiten sich vor allem über Tröpfchen und engen Kontakt. Schlaf und Erholung. Ausreichend Schlaf unterstützt dein Immunsystem. Dauerstress und Schlafmangel sind eher ungünstig.
0: Ja, haben wir alles gewusst. Ich hätte aber gern die Hausmittel. Mit welchen Hausmitteln schaut ihr, dass ihr nicht krank werdet? Sagt mir rasch via WhatsApp 079 255 7171. Aber eben der mit ein bisschen gemütlich, vielleicht nochmal umdrehen im Bett und einfach geniessen, könnt ihr haben. 90er Sound vom Yusundur und den Nene Cherry.

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2: Stellt euch Folgendes vor. 80er Jahre, eine Band aus England will einen Song aufnehmen. Eigentlich ist alles klar, aber der Produzent hat noch eine Idee. Den Gesang will er in einer Toilette aufnehmen. Wegen der Akustik, wegen der Kacheln, der Spiegel, Töne im WC einfach lebendig, hallig, hittig. Gesagt, getan. Der hat schlussendlich den Song, der 1981 in England am meisten verkauft worden ist. Die Band, die das stille Örtli ganz laut geworden ist, The Human League.

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4: Morgenverkehr im grossen Raum Zürich und da müssen wir anfangen mit einem Unfall und darum Stau. A1 St. Gallen Richtung Zürich zwischen Wülflingen und Tös. Dort ist der linke Fahrstreifen gesperrt. Zusätzlich haben wir Morgenverkehr auf der üblichen Strecke. Das heisst, wenn wir unterwegs sind Richtung Stadt bei den Autobahnenden Letten und Wiedicke, aber auch rund um den Gubristunnel das Brutiseller Kreuz und auf der A4 Schaffhausen Richtung Winterthur. Allen unterwegs kommen gut und sicher an euer Ziel.
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5: Mit dem Marco Huber. Guten Morgen. Der Bundespräsident Guy Parmelin hat an der UNO-Generalversammlung in New York vor der Eskalation im Nahen Osten gewarnt. Es müssen unbedingt diplomatische Lösungen gesucht werden. Die Schweiz hat ein Schutzmachtmandat für die Beziehungen zwischen den USA und dem Iran. Die Rolle macht es der Schweiz möglich, Kommunikationskanäle zwischen den beiden Staaten trotz gescheiterten Verhandlungen offen zu halten, hat Guy Parmelin bei seiner Rede betont. Die Stadt Zürich kämpft für eine Parkbewilligung für Handwerker und Spitex-Angestellte auf dem Trottoir. Der Gemeinderat hat entschieden, dass der Entscheid vom Bezirksrat, das Verwaltungsgericht, weitergezogen wird. Die Stadt Zürcher Stimmbevölkerung hat vor einem Jahr die neue Parkkartenverordnung angenommen. Teil davon war, dass man für kurze Einsätze auf dem Trottoir halten darf, wenn man in Zürich arbeitet und keine regulären Parkplätze verfügbar sind. Der Zürcher Regierungsrat muss sich zu den schlechten PISA-Ergebnissen äußern. Kantonsräte von SVP und FDP wollen von der Kantonsregierung wissen, was für Konsequenzen sie aus dem immer schlechteren Abschneiden von den Jugendlichen zieht. In der neuesten PISA-Studie sind die Leistungen von den 15-Jährigen in Mathematik und Lesen nochmal zurückgegangen.
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5: Heute hat es ein bisschen mehr Wolken als gestern. Es bleibt aber auch heute trocken. Aktuell messen wir in der Stadt Zürich 13 Grad, Zürich und Brütisälen 12 Grad. Morgen ist es dann ziemlich sonnig. Es hat aber Wolkenfelder. 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
4: Macht ihr euch parat für den Morgensport oder ist doch eher noch mal anliegen und geniessen, egal wie ihr unterwegs seid in den Donnerstagmorgen. Wir haben den perfekten Sound für euren Tag parat. Das mit 80er Musik von der Pat Manager und 90er vom Wes gibt's alles gerade jetzt. Guten Morgen.
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Das ist euer Start in Donnerstagmorgen mit Radio Zürich, 6 Minuten nach der halben 7. Und ja, wenn man jetzt schon parat ist zum Rausgehen, es ist wieder dunkler und die Nächte werden länger. Darum brauchen wir einfach viel gute Musik, die uns mit Energie in den Tag hineinnimmt. Haben wir parat aus den 80er Jahren mit der Belinda Carlisle. Und nachher eine, wo man so gemütlich zum Morgenkaffee oder einen Tee einfach noch geniessen kann. Lighthouse Family. Lifted für euren Start in Donnerstag.

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0: Jetzt dann gerade eine wunderbare Nummer mit einem Saxophon, wo in den ganzen Tag wird im Ohr bleiben. 70er Sound von Gary Rafferty parat. Zuerst hat der Keller aber noch etwas zu klären.
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2: Nein, von dem war nie drin.
3: Gut, 3.800 Franken.
2: 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Ich finde das eine spezielle Zahl.
3: Also eigentlich wäre es ja nicht ganz so viel, oder? 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
3: Ja, aber was hat denn der zum Abliefern?
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3: Ja, sie kann mich ja auch hindern tragen.
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3: Nein, sicher nicht. Ich arbeite beim Radio.
2: Ich habe es gewusst. Ich habe es gewusst, dass das nicht kann sein. Sehr
4: ein
2: gut.
4: Gruß
2: okay.
4: Von Bruno.
2: Ja, danke. Ich werde es nachher nicht sagen.
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0: das ist ja ein Start in Donnerstagmorgen mit Radio Zürichsee. Es wird jetzt dann gerade wahnsinnig tanzen mit 80er Sound, das nach den News. Wer das da wartet, ihr hört es gerade.
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0: Morgenverkehr im Grossraum Zürich, das stockt und staut so ziemlich auf allen Strecken, wo ihr am Morgen mit mehr Verkehr rechnen müsst. Es gibt keine besonderen Meldungen mehr. Alle Verkehrsmeldungen im Detail, jederzeit auch online auf radiozürichsee.ch oder in der Radio Zürichsee App. Jetzt ist es 5 vor 7 Uhr, allen unterwegs. Eine gute Fahrt.
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3: Mit dem Marco Huber. Guten Morgen. Der chinesische Präsident Xi Jinping ist zu seinem 3-tägigen Staatsbesuch in den USA eingetroffen. Es ist das sein erster Staatsbesuch in den Vereinigten Staaten seit über 10 Jahren. An einem Militärflughafen in der Nähe von der Hauptstadt Washington D.C. ist er vom US-Präsident Donald Trump empfangen worden. Geplant sind jetzt Gespräche im Weißen Haus, eine Militärschau und auch ein Staatsbankett. Bei diesem Gipfeltreffen soll es unter anderem um den Zoll- und Handelsstreit der beiden Länder, aber auch um den Umgang mit künstlicher Intelligenz und um globale Konflikte wie den Iran-Krieg und den Ukraine-Krieg gehen. Die US-Regierung hat erst gerade angekündigt, dass die zusätzlichen Zölle auf den Import von chinesischen Gütern um 2 weitere Monate bis zum 10. Januar sollen aufgeschoben werden. Die chinesische Regierung hat sich noch nicht zu dem Zollaufschub geäussert. Der Streit um eine Zürichsee-Bootsfahrt vom Topmodel Heidi Klum und den Kaulitz-Brüdern wird ein Fall fürs Bundesgericht. Der Branchenverband Swiss Nautic Union zieht den Fall laut 20 Minuten nach einer Niederlage vor dem Zürcher Obergericht jetzt an die höchste Gerichtsinstanz in der Schweiz weiter. Der Verband wirft dem Zürcher Gastronom Michel Becklar vor, er habe mit dieser Bootsfahrt gewerbsmässig Personen transportiert. Das Model und Zwilling, wodurch ihre Band Tokyo Hotel bekannt worden sind, haben sich anlässlich vom 35. Geburtstag von der Zwilling mit einem privaten Boot zum Michel Becklars im Restaurant Fischers Fritz chauffieren lassen. Die drei haben für die Bootsfahrt zwar nichts gezahlt, der Michel Becklar habe damit aber für sein Restaurant geworben und sich so einen Wettbewerbsvorteil verschafft, heisst es vom Verband. Das Kreisgericht Seegaster hat den Unfallfahrer vom Azmenig schuldig gesprochen. Der 22-Jährige kassiert eine bedingte Freiheitsstrafe von 18 Monaten und eine Geldstrafe von 4'000 Franken, berichtet die Linz-Zeitung und der Zürcher Oberländer. Der Mann muss die Freiheitsstrafe also nur dann absitzen, wenn er in den nächsten 2 Jahren wieder straffällig werden sollte. Das Gleiche gilt auch für das Zahlen von der Geldstrafe. Das Gericht hat den Anklagten unter anderem wegen fahrlässiger Tötung schuldig gesprochen. Es hat ihn aber beispielsweise vom Vorwurf von der unterlassenen Nothilfe freigesprochen. Im Januar 2024 ist der Beschuldigte mit seinem Auto beim Parkplatz von der Sportbahn Azmenig in Bach gestürzt. Der Beifahrer ist dabei ums Leben gekommen.
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3: Heute hat es ein bisschen mehr Wolken als gestern. Es bleibt aber auch heute trocken. Aktuell messen wir in der Stadt Zürich 13 Grad, Mur und Urdorf 12 Grad. Morgen ist es ziemlich sonnig mit Wolkenfeldern.
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0: Wie schafft man es, dass man im Moment nicht krank wird? Die erste Grippewelle rast über das Sendegebiet, darf man fast sagen. Ein paar Tipps gibt es gerade direkt nach dem Michael Sambello und der Status Quo mit wunderbarem 80er Sound, der wach macht. Schönen guten Morgen.
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0: Schnaps saufen, das ist der Tipp, der reingekommen ist via WhatsApp 079-255-7171. Wunderschönen guten Morgen, jetzt dann gerade 7 Minuten nach der 7. Wir sind auf der Suche nach Tipps, wie man sich kann davor schützen kann, jetzt sind wir im Moment nicht krank zu werden. Die Grippewelle, die hat die Region im Griff. Überall fangen die Leute an zu fehlen. Und wenn man ja so online, also all die KIs mal fragt, was dann vielleicht ein Tipp wäre, um eben nicht krank zu werden, dann kommen da solche die, die wir ja eigentlich alle schon kennen und die Mami einmal schon abgebeten hat.
1: Hände waschen. Besonders nach ÖV, einkaufen und vor dem Essen.
0: Ja, kennen wir.
1: Abstand zu Erkrankten. Grippeviren verbreiten. Hände waschen. Besonders nach ÖV, einkaufen und vor dem Essen.
0: Ja, kennen wir.
1: Abstand zu Erkrankten. Grippeviren

0: Grüße und hier bei Radio Zürichsee kommen wir den Sound über, der neben dem Kaffee hilft beim Wachwerden und auch jeden Morgen ein bisschen Songweisheiten. Ein Text aus einem Song raus, der uns durch den Tag begleiten kann. Heute von der wunderbaren Justone.
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0: 2003 hat Justone ihre Version von Super Duper Love veröffentlicht. Der Song sprüht vor Lebensfreude und erzählt von Kraft und positiven Beziehungen.

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0: Morgen rein. Und falls jetzt bei euch noch nicht so läuft, ich habe einen parat, der gibt so richtig, richtig schön Energie. Der George Harrison mit einem 80er Sound gibt es gerade direkt nach einem kleinen News-Update.
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3: Morgenverkehr im grossen Raum Zürich. Da stockt und staut auf der bekannten Strecke, wenn ihr unterwegs seid, Richtung Stadt bei den Autobahnenden. Rund um den Gubrist-Tunnel Richtung St. Gallen, aber auch beim Brütiseller Kreuz braucht es mehr Geduld. Und auf der A4 Schaffhausen Richtung Winterthur. Allen unterwegs ganz gute und sichere Fahrt an euer Ziel. 5 Minuten und dann ist es 7:30.
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4: Mit dem Marco Huber. Guten Morgen. Der chinesische Präsident Xi Jinping ist zu seinem 3-tägigen Staatsbesuch in den USA eingetroffen. Es ist das sein erster Staatsbesuch in den Vereinigten Staaten seit über 10 Jahren. Beim Gipfeltreffen soll es unter anderem um den Zoll- und Handelsstreit der beiden Länder, aber auch um den Umgang mit künstlicher Intelligenz und um globale Konflikte wie den Iran-Krieg und den Ukraine-Krieg gehen. Der Streit um eine Bootsfahrt vom Topmodel Heidi Klum und der Kaulitz-Zwilling auf dem Zürichsee kommt vor das Bundesgericht. Der Branchenverband Swiss Nautic Union zieht den Fall laut 20 Minuten nach der Niederlage vor dem Zürcher Obergericht an die höchste Instanz weiter. Der Verband wirft dem Zürcher Gastronom Michel Becklar vor, er habe mit dieser Bootsfahrt eine gewerbmäßige Transport von Personen durchgeführt und sich so einen Wettbewerbsvorteil verschafft. Das Kreisgericht Seegaster hat den Unfallfahrer vom Azmenig schuldig gesprochen. Der 22-Jährige kassiert eine bedingte Freiheitsstrafe von 18 Monaten und eine bedingte Geldstrafe von 4'000 Franken, berichtet die Linz-Zeitung und der Zürcher Oberländer. Im Januar 2024 ist der Anklagte mit seinem Auto beim Parkplatz von der Sportbahn Azmenig in Bach abgestürzt. Der Beifahrer ist bei diesem Unfall ums Leben gekommen.
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4: Heute hat es ein bisschen mehr Wolken als gestern, es bleibt aber trocken. Aktuell messen wir in der Stadt Zürich 13 Grad, Küsnacht und Nürnersdorf 12 Grad. Morgen ist es dann ziemlich sonnig mit Wolkenfeldern. Das aktuelle Wetter und die genaue Prognose für euren Standort findet ihr auch jederzeit in der Radio Zürichsee App.
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3: So, Kind schon zum dritten Mal wecken und sie stehen immer noch nicht auf, dann heisst es jetzt einfach Radio laut machen, weil dann stehen sie ganz sicher im Bett. Der George Harrison wartet mit God My Mind, Set On You, direkt aus den 80er Jahren. Und hinten viel gut Musik vom Sascha aus den 90er. Schön sind ihr mit dabei.
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Der Firmenbus ist geladen, ihr seid parat für den Donnerstag und wir liefern den Soundtrack zum Durchstarten. Das mit 80er Filmmusik von Kenny Loggins, da bei Radio Zürichsee Danger Zone. Und nachher nimmt uns Lisa Stansfield gerade noch mit auf einen kleinen Trip rund um die Welt mit ihrem 90er-Hit All Around the World. 4 Minuten nach der halben Nacht ist es jetzt. Guten Morgen.

0: 17 Minuten vor der 8. Da ist Radio Zürichsee. Jetzt heisst dann gerade die langen Bärte montieren und abgehen mit der Sissy Top. Zuerst hat aber der Keller da noch etwas zu klären.
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3: Abladeort Sicherheitsdienst Keller. Sie sind Frau Ganz.
2: Jawohl.
3: Ich rufe an wegen dem Abladeort G01 Mitte.
2: Okay.
3: Wo haben Sie das Dokument P2?
2: Das habe ich nicht. Wir kommen dann einfach vom Herrn Menz ins Mail über, dass wir da reinfahren
3: dürfen. Nein. Moment, was das habe ich nicht? Da kann ich nicht einfach da reinfahren ohne das Dokument P2.
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3: Mal, ohne Dokument P2 fährt da niemand rein, sonst gibt es einen Bus. Stellen Sie sich vor, die Feuerwehr.
2: Wann ist denn das so?
3: Da ist seit 2 Wochen so schon.
2: Das kann nicht sein, wir sind letzte Woche reingefahren, ja. Ohne das Dokument P2.
3: Ja, das ist gut, dann weiss ich das, dann kann ich den Bus gerade verdoppeln.
2: Nein, von dem war nie drin.
3: Gut, 3'800 Franken.
2: Wie setzen sich denn die 3'800 zusammen? Ich finde das eine spezielle Zahl.
3: Also eigentlich wäre es ja nicht ganz so viel, oder? Eigentlich wäre es 1'200 Franken. Aber jetzt sind sie ja zweimal gewesen, dann sind wir bei 2,4. Und damit es nicht nochmal passiert, machen wir 3,8.
2: Dann dürfen wir jetzt nicht reinfahren.
3: Ja, aber was hat denn der zum Abliefern?
2: Wir müssen Türen liefern.
3: Ja, sie kann mich ja auch hinterher tragen.
2: Ja, haben Sie schon mal so eine Tür in der Hand gehabt?
3: Nein, sicher nicht. Ich arbeite beim Radio.
2: Ich habe es gewusst. Ich habe es gewusst, dass das nicht kann sein. Sehr gut, okay. Ein lieber
4: Gruß von Bruno.
2: Ja, danke. Ich werde es nachher sagen.
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0: Aufstehen mit Radio Zürichsee an diesem Donnerstagmorgen, wo die Wolken aktuell den Himmel noch ein bisschen im Griff haben. Aber spätestens morgen haben wir dann wieder ganz viel Sonne zu gut. Die Sonne geht auch auf bei dem 90er-Hit, den ich gerade nach den News für euch parat habe.
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0: Extrem viel los auf der Strasse in der Region Zürich. Dort stockt es und staut so ziemlich auf allen Strecken, wo ihr am Morgen mit mehr Verkehr müsst rechnen. Das heisst, bei den Autobahnenden Richtung Stadt, rund um den Gubrisch-Tunnel herum, durch den Hartwald, beim Brütiseller Kreuz, aber auch auf der A4 Richtung Schaffhausen und auch im Zürich-Oberland stockt es das beim Autobahnende in Hinwil. Allen unterwegs kommen gut und vor allem sicher an euer Ziel. 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
10: Mit dem Marco Huber. Guten Morgen. Nach dem Amoklauf von Aarau fordern 5 Nationalrätinnen aus 5 Parteien jetzt strengere Regeln für den Kauf von verbotenen Waffen. In einem Vorstoss verlangen Politikerinnen von der SP, Grünen, GLP, Mitte und LDP eine national einheitliche und restriktivere Vergabe von Ausnahmebewilligungen bei Waffenkäufen, berichtet der Tagesanzeiger. Solche Ausnahmebewilligungen sind grundsätzlich für Sportschützen und Waffensammler vorgesehen. Die Kantone würden aber viel solche Ausnahmebewilligungen erteilen. So sagen allein im Kanton Zürich in den letzten 7 Jahren fast 20'000 verbotene Waffen bewilligt worden. Der Zeitplan für ein zweites Flugabwehrsystem für die Schweiz verzögert sich. Laut dem Verteidigungsminister Martin Pfister ist der Vertragsabschluss zu diesem Geschäft bis Ende Jahr nicht mehr möglich. Eine entsprechende Botschaft könne aber möglicherweise Anfang nächstes Jahr dann vorgelegt werden, so der Mitte-Bundesrat in der CH Media Zeitung. Das Parlament argumentiere, dass es zuerst Finanzierung will geklärt haben, bevor man dann über ein teures System entscheiden könne, sagt der Bundesrat. Der chinesische Präsident Xi Jinping ist zu seinem 3-tägigen Staatsbesuch in den USA eingetroffen. Es ist das sein erster Staatsbesuch in den USA seit über 10 Jahren. An einem Militärflughafen in der Nähe von der Hauptstadt Washington D.C. ist er vom US-Präsident Donald Trump empfangen worden. Geplant sind Gespräche im Weißen Haus, eine Militärschau und auch ein Staatsbankett. Beim Gipfeltreffen soll es unter anderem um den Zoll- und Handelsstreit der beiden Länder, aber auch um den Umgang mit künstlicher Intelligenz und um globale Konflikte Konflikte wie den Iran-Krieg und den Ukraine-Krieg gehen. Die US-Regierung hat erst gerade angekündigt, dass die zusätzlichen Zölle auf den Import von chinesischen Waren um 2 weitere Monate bis zum 10. Januar sollen aufgeschoben werden. Die chinesische Regierung hat sich noch nicht zu dem Zollaufschub geäussert.
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10: Es hat ein bisschen mehr Wolken heute, es bleibt aber auch heute trocken. Aktuell messen wir in der Stadt Zürich 14 Grad, in Wädischwil und zu Opfiken 13 Grad. Morgen ist es dann ziemlich sonnig mit ein paar Wolkenfeldern.
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0: Die erste Grippewelle rollt über die Region und wir sind auf der Suche nach Tipps, wie wir uns vor dem schützen können. Die gibt es gerade als nächstes hier bei Radio Zürichsee 6 ab 8. Zuerst nehme ich euch mit auf einen kleinen Spaziergang an der frischen Luft. Vielleicht sind ihr ja gerade unterwegs um den Pfäffikersee. Der Mark Cohn nimmt uns mit auf Memphis in den 90er Jahren. Guten Morgen.
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0: Spass machen, damit einem die Grippe wählen, die im Moment so übers Land zieht, nicht verwünscht. Wir sind auf der Suche nach euren Tipps, weil die uns da ChatGPT geliefert hat, die kennen wir alle. Hatten uns das Mami einmal schon gesagt. Da hat sich der Gianluca bei uns gemeldet via WhatsApp 079 255 71 71. Er hat da zwei ganz gute Tipps.
1: Zweimal am Tag einen Ingwer-Shot, wenn es gut kommt, dreimal. Am Abend gibt es Sauna. Und das dann wirklich 4, 5, 6 Tage machen. Und dann hat man dagegen angesetzt.
0: Können wir doch machen. Ein bisschen rausschwitzen, das Zeug. Das könnt ihr jetzt auch in Donnerstagmorgen rein tanzen. Mit wunderbarstem Sound aus den 80er Jahren. Von Bronski Beat, a Small Town Boy. Das ist Radio Zürichsee. Schönen guten Morgen.

0: Einen zum so richtig geniessen aus den 2000er da bei Radio Zürichsee. Lässt die Sonne draussen gerade ein bisschen scheinen. Und jetzt ist wieder Mitraten angesagt. Wer versteckt sich hinter der heutigen Geschichte? Jetzt ist es Viertel ab 8.
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2: Stellt euch Folgendes vor. 80er Jahre, eine Band aus England will einen Song aufnehmen. Eigentlich ist alles klar, aber der Produzent hat noch eine Idee. Den Gesang will er in einer Toilette aufnehmen. Wegen der Akustik, wegen der Kachel, der Spiegel, Töne im WC einfach lebendig, hallig, hittig. Gesagt, getan. Gegeben hat schlussendlich der Song, der 1981 in England am meisten verkauft worden ist. Band, wo das stille Örtli ganz laut geworden ist, The Human League.

0: gerade zwei Songs, die uns durchstarten lassen, habe ich parat für euch. Zum einen 80er-Sound von Peter Schilling und 90er-Musik von Lenny Kravitz. Das geht nach den News.
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0: Im Grossraum Zürich heisst es weiterhin geduldig sein, wenn ihr auf den Strassen unterwegs seid. Es stockt und staut auf allen Strecken, die ihr am Morgen mit mehr Verkehr rechnen müsst. Auch in der Region Zürich-Oberland beim Autobahnende Hinwil braucht es ein bisschen Geduld. Allen unterwegs kommen gut und vor allem sicher an euer Ziel. Es ist jetzt 8:30.
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6: Mit dem Marco Huber. Als Reaktion auf den Amoklauf von Aarau fordern 5 Nationalrätinnen aus 5 Parteien laut dem Tagesanzeiger strengere Regeln für den Kauf von verbotenen Waffen. In einem Vorstoss verlangen die Politikerinnen von der SP, Grünen, GLP, Mitte und LDP eine national einheitliche und restriktivere Vergabe von Ausnahmebewilligungen bei Waffenerwerb. Solche Ausnahmebewilligungen sind grundsätzlich für Sportschützen und Waffensammler gedacht. Kantone würden aber in der Realität viel solche Bewilligungen erteilen. Der Zeitplan für ein zweites Flugabwehrsystem für die Schweiz verzögert sich. Laut dem Bundesrat und Verteidigungsminister Martin Pfister ist der Vertragsabschluss bis Ende Jahr dazu nicht mehr möglich. Eine entsprechende Botschaft könne aber möglicherweise dann Anfang nächstes Jahr vorgelegt werden, so der Mitte-Bundesrat in den CH-Media-Zeitungen. Der chinesische Staatschef Xi Jinping ist zu seinem 3-tägigen Staatsbesuch in den USA eingetroffen. Es ist sein erster Staatsbesuch seit über 10 Jahren in den USA. Beim Gipfeltreffen soll es unter anderem um den Zoll- und Handelsstreit der beiden Länder, aber auch um den Umgang mit künstlicher Intelligenz und um globale Konflikte wie den Iran-Krieg und den Ukraine-Krieg gehen.
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6: Jetzt hat es ein bisschen mehr Wolken, es bleibt aber trocken. Aktuell messen wir in der Stadt Zürich 14 Grad, zum Brechtig und zum Rümlang 13 Grad. Morgen ist es dann ziemlich sonnig mit ein paar Wolkenfeldern. 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
0: PC aufgefahren, Kaffeemaschinen in Betrieb genommen, der Büroalltag gestartet und wir starten zusammen durch. Das mit dem Peter Schilling und seinem Major Tom aus den 80er Jahren. Und dann geht's ab in die 90er. Und die härteren Gitarren werden vorgenommen. Lenny Kravitz, a fly away. So kommen wir gut in den Dunstig. Guten Morgen miteinander.
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5 Minuten nach der halben 9 hier bei Radio Zürichsee. Wenn ihr euch jetzt gerade beim Lesen vom E-Mail schon zum dritten Mal heute Morgen fragt, kannst du eigentlich nicht selber überlegen und müsst eine Antwort töckeln, wo man eben mit ein paar Minuten Hirn anstrengen selber gefunden hat, kommt jetzt der perfekte Song für euch. Wir gehen nämlich zum Bobby McFerrin in den 80er Jahren. Don't worry, be happy. Geniessen den Donnerstag und kommen gut Richtung Wochenende.

0: In 18 Minuten ist es 9 Uhr, ihr hört Radio Zürichsee. Jetzt muss der Keller dann noch mal etwas wegen diesen Zufahrten klären.
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2: Hallo?
3: Abladeortssicherheitsdienst Keller. Sie sind Frau Ganz.
2: Jawohl.
3: Ich rufe an wegen dem Abladeort G01 Mitte.
2: Okay.
3: Wo haben Sie das Dokument P2?
2: Das habe ich nicht. Wir kommen dann einfach vom Herrn Menzi ins Mail über, dass wir reinfahren
3: dürfen. Nein. Moment, was das habe ich nicht? Dann kann ich ja nicht einfach da reinfahren ohne das Dokument P2.
2: Also bis jetzt sind wir gegangen.
3: Dann kommen Sie natürlich nicht um den Bus herum, kann ich Ihnen gerade jetzt schon sagen.
2: Ja gut, er hat ja noch nichts gemacht, wo verboten wäre, ist er noch nicht reingefahren, also gibt es auch keinen Bus.
3: Mal, ohne Dokument P2 fährt da nie mehr rein, sonst gibt es einen Bus. Stellen Sie sich vor, die Feuerwehr.
2: Wann ist denn das so?
3: Das ist seit 2 Wochen so schon.
2: Das kann nicht sein, wir sind letzte Woche reingefahren, ja. Ohne das Dokument P2.
3: Ja, das ist gut, dann weiss ich das, dann kann ich den Bus gerade verdoppeln.
2: Nein, von dem war nie drin.
3: Gut, 3'800 Franken.
2: Wie setzen sich denn die 3'800 zusammen? Ich finde das eine spezielle Zahl.
3: Also eigentlich wäre es ja nicht ganz so viel, oder? Eigentlich wären es 1'200 Franken. Aber jetzt sind sie ja zweimal gewesen, dann sind wir bei 2,4. Und damit es nicht nochmal passiert, machen wir 3,8.
2: Dann dürfen wir jetzt nicht reinfahren.
3: Ja, aber was hat denn der zum Abliefern?
2: Wir müssen Türen liefern.
3: Ja, sie kann mich ja auch innen tragen.
2: Ja, haben Sie schon mal so eine Tür in der Hand gehabt?
3: Nein, sicher nicht. Ich arbeite beim Radio.
2: Ich hab's gewusst! Ich hab's gewusst, dass das nicht kann sein. Sehr
4: ein gut, okay. Ein lieber Gruß von Bruno.
2: Ja, danke. Ich werde es nachher nicht sagen.
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0: Dankeschön, Song aus den 90er Jahren an die Fans ist für euch parat. Wer das denn geschrieben hat, ihr hört es gerade nach einem News-Update.
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0: Morgenverkehr im Grossraum Zürich, da braucht es immer noch Geduld, vor allem wenn ihr auf den üblichen Strecken unterwegs sind. Kubrisch-Tunnel Richtung Stadt Zürich bei den Autobahnenden, Brütiseller Kreuz, aber auch wenn ihr durch den Hartwald oder auf die A4 Richtung Winterthur fahrt, braucht es ein bisschen mehr Zeit. Allen unterwegs kommen gut und sicher euer Ziel. 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
9: Mit dem Marco Huber. Nach dem Amoklauf von Aarau fordern 5 Nationalrätinnen aus 5 Parteien jetzt strengere Regeln für den Kauf von verbotenen Waffen. In einem Vorstoss verlangen Politikerinnen von der SP Grünen, GLP Mitte und LDP eine national einheitliche und restriktivere Vergabe von Ausnahmebewilligungen bei Waffenerwerb, das berichtet der Tagesanzeiger. Solche Ausnahmebewilligungen sind grundsätzlich für Sportschützen und Waffensammler angedacht. Die Kantone würden aber zu viele solche Bewilligungen erteilen. So sagen zum Beispiel allein im Kanton Zürich in den letzten 7 Jahren fast 20'000 verbotene Waffen bewilligt worden. Die Organisation für Sicherheit und Zusammenarbeit in Europa soll keine Wahlbeobachter zu den Zwischenwahlen vom Kongress in die USA schicken. Zum ersten Mal seit über 20 Jahren habe ich mir keine Einladung dazu bekommen, heisst es von der OSZE. Die Organisation schreibt von einer Abkehr von der demokratischen Praxis. Die US-Regierung von Präsident Donald Trump macht schon länger Druck auf die OSZE. Es geht dabei um den Wahlbericht vom Jahr 2020. Der soll die OSZE zurückziehen, fordert die Trump-Regierung. Die OSZE hat damals festgehalten, dass die Wahl von Joe Biden korrekt abgelaufen sei. Die OSZE schickt Beobachterinnen und Beobachter zu Wahlen weltweit. Die sollen vor Ort prüfen, ob die Wahlen korrekt ablaufen. Russland ist im Krieg gegen die Ukraine weiter nicht offen für eine Waffenruhe. Das hat der russische Außenminister Sergei Lavrov im UNO-Sicherheitsrat New York bestätigt. Russland mache mit dem Angriff weiter, um seine Sicherheitsinteressen und das Recht der Russinnen und Russen in der Ukraine zu wahren, hat er gesagt. Die russische Armee hat gestern den Tag durch immer wieder Drohnenangriffe auf die ukrainische Hauptstadt Kiew durchgeführt. Dabei sind nach ukrainischen Angaben mindestens 2 Personen tot und über 40 Personen verletzt wurden.
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9: Es hat ein bisschen mehr Wolken um heute. Es bleibt aber trocken der Tag durch. Aktuell messen wir in der Stadt Zürich 14 Grad, in Uster und in Bülach 13 Grad. Morgen ist es ziemlich sonnig, abgesehen von ein paar Wolkenfeldern.
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0: Wie bleiben wir gesund? Das heisst, wie lassen wir uns nicht von dieser Grippewelle verwünschen? Der ein oder andere Tipp, den wir heute aus der Community bekommen haben, gibt es gerade am 11 ab 9 Uhr hier bei Radio Zürichsee. Zuerst jetzt aber ein Dankeschön-Song von den Backstreet Boys an ihre Fans. Larger Than Life aus den 90er Jahren. Und nachher geht direkt ab in die 80er zu Genesis. Schönen guten Tag.
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0: 11 Minuten nach der 9. Ihr hört Radio Zürichsee an diesem Donnerstag im September, wo uns die Grippewelle langsam aber sicher erreicht. Und dort fehlen ein paar beim Arbeiten, die Arbeitsgespendli nicht rum oder auch vielleicht in der Schule Kind krank. Darum haben wir von euch Tipps wollen. Ja, wie kann man sich denn jetzt schützen, dass man eben nicht krank wird? Der Gianluca hat da einen ganz guten Tipp reingegeben.
1: Zweimal am Tag einen Ingwer-Shot, wenn es gut kommt, dreimal. Am Abend in die Sauna und das dann wirklich 4, 5, 6 Tage machen. Und dann hat man dagegen angesetzt.
0: Viel bewegen, ein bisschen schwitzen, haben wir jetzt gerade einen parat, der das perfekt dazu geht. 2000er Sound von Robbie Williams, Let Me Entertain You. Viel Spass, schön sind wir mit Radio Zürichsee unterwegs.

0: Ihr habt Radio Zürichsee eingeschaltet. Wir begleiten euch durch den Donnerstag, das mit ganz viel guter Musik aus den 80er und 90er Jahren von den Pet Shop Boys, Billy Ray Cyrus und auch UB40 für ein bisschen Reggae an dem Morgen. Schön sind ihr da.
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0: Morgenverkehr haben wir aktuell immer noch auf dem Nordring der Westumfahrung, aber auch auf dem Weg Richtung Stadt Zürich, das bei der Autobahn enden. Allen unterwegs kommen gut und sicher an euer Ziel. 5 Minuten noch, dann ist es halb 10.
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6: Es hat ein bisschen mehr Wolken um heute, aber es bleibt trocken den ganzen Tag. Aktuell messen wir in der Stadt Zürich 14 Grad, Hinwil und Diesdorf 13 Grad. Morgen ist es ziemlich sonnig, abgesehen von ein paar Wolkenfeldern. Das aktuelle Wetter und die genaue Prognose für euren Standort findet ihr auch immer in der Radio Zürichsee App.
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Ist das 9-Brötli vielleicht ein bisschen zu gross gewesen und braucht ihr jetzt einen Energiekick so aus der Fressnarkose raus? Könnt ihr haben, hier bei Radio Zürichsee. 23 Minuten vor der 10 haben wir es und für euch parat Kiss. I was made for loving you. Schön, sind ihr mit uns unterwegs durch den Donnerstag.

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6: Drei Meldungen aktuell aus dem Grossraum Zürich. A1 Richtung St. Gallen zwischen Dietikon und Gublisch. Stockender Verkehr. Westring Richtung Basel zwischen Durdorf Nord und Limmataler Kreuz überlastet. Und stockender Verkehr haben wir auch beim Autobahnende Zürich-Wiedeken. Alle Verkehrsmeldungen findet ihr auch immer in der Übersicht auf radiozürichsee.ch oder natürlich auch in der Radio Zürichsee App. Allen unterwegs weiterhin eine gute und eine sichere Fahrt. In 5 Minuten ist es 10.
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6: Mit dem Marco Huber. Der Ständerat debattiert heute darüber, ob das Einbürgerungsverfahren soll vereinfacht werden. Die Mehrheit der zuständigen Kommission lehnt Änderungen ab und spricht sich für ein Nein zu der Demokratie-Initiative aus. Die will, dass neu der Bund für die Gesetzgebung zu Einbürgerungen zuständig wird. Es stehen aber auch weitere Ideen im Raum, zum Beispiel die von einer erleichterten Einbürgerung für die zweite Ausländergeneration, für Kinder, die mindestens 5 Jahre in der Schweiz sind und für Personen, die seit Jahrzehnten in der Schweiz leben. Die Organisation für Sicherheit und Zusammenarbeit in Europa sollen keine Wahlbeobachter zu den Zwischenwahlen vom Kongress in die USA schicken. Zum ersten Mal seit über 20 Jahren haben wir keine Einladung bekommen, heisst es von der OSZE. Die Organisation schreibt von einer Abkehr von der demokratischen Praxis. Die US-Regierung von Präsident Donald Trump macht schon länger Druck auf die OSZE, ihren Wahlbericht vom Jahr 2020 zurückzuziehen. Die OSZE hat damals festgestellt, dass die Wahl von Joe Biden rechtskräftig oder korrekt abgelaufen sei. Die OSZE schickt seit Jahren immer Beobachterinnen und Beobachter zu den verschiedensten Wahlen weltweit. Die sollen vor Ort prüfen, ob die Wahlen auch korrekt ablaufen. Ein KI-Agent vom Unternehmen OpenAI hat die Seite der Regierung von Australien gehackt. Das hat der australische Regierungschef Anthony Albanese bekannt gegeben. Der KI-Agent habe sich Zugang zu einem Gesundheitsstatistikportal verschafft. Der australische Regierungschef habe sich bereits mit dem Chef von OpenAI, Sam Altman, unterhalten und seine Sorge zum Ausdruck gebracht. OpenAI, das Unternehmen hinter dem KI-Chatbot ChatGPT, hat erklärt, so ein Zugriff sei nicht die Absicht gewesen.
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6: Heute hat es ein bisschen mehr Wolken als gestern. Es bleibt aber auch heute den ganzen Tag trocken. Aktuell messen wir in der Stadt Zürich 15 Grad, in Rapperswil und Zefretiken 14 Grad. Morgen ist es ziemlich sonnig, abgesehen von ein paar Wolkenfeldern.
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8: Wir singen uns durch den Dunstig hier bei Radio Zürichsee mit 90er Sound von der Vaya con Dios und 80er von Bryan Adams. Summer of 69 gibt es gerade als nächstes. Schön, sind ihr mit dabei.
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3: Ein Stocken auf der A1 Richtung St. Gallen zwischen Dietig und dem Gubrischnell. Dann haben wir Stockenverkehr auf dem Westring Richtung Basel zwischen Urdorf Nord und dem Limmataler Kreuz. Und Stocken tut es auch beim Autobahnende Zürich-Wiedeke. Die Nummer für weitere Beobachtungen von euch von unterwegs ist 0800 und 3x60. Allen unterwegs weiterhin eine gute und eine sichere Fahrt.
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7: Ein Stocker auf der A1 Richtung St. Gallen zwischen Dietikon und Gubristunnel. Dann haben wir stockenden Verkehr auf dem Westring Richtung Basel auf dem Abschnitt zwischen Durdorf Nord und dem Limmataler Kreuz. Und stocken tut es auch beim Autobahnende Zürich-Wiedeke. Alle Verkehrsmeldungen findet ihr auch immer in der Übersicht auf radiozürichsee.ch oder in der Radio Zürichsee App. Allen unterwegs weiterhin eine gute und eine sichere Fahrt. Es wird 5 vor 11.
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7: Mit dem Marco Huber. Die Schweizerische Nationalbank langt den Leitzins weiterhin nicht an. Der Leitzins soll ein weiteres Mal unverändert bei 0,0% bleiben. Das teilt die SNB im Rahmen von ihrer geldpolitischen Lagebeurteilung heute mit. Der Bundesrat soll den Autofahrerinnen und Autofahrern wegen der hohen Treibstoffpreise entgegenkommen. Ein neuer Vorstoss aus der SVP-Fraktion fordert eine Preisbremse dabei. Der Bundesrat soll konkret das Mineralölsteuergesetz so anpassen, dass Mehreinnahmen aus der Mehrwertsteuer auf Treibstoff bei Preisanstieg an der Zapfsäule automatisch kompensiert werden sollen. Über eine Senkung der Mineralölsteuer sollen diese Mehreinnahmen dann an die Konsumentinnen und Konsumenten retour fliessen. Dabei soll sich der Bund an einem Modell orientieren, das in Österreich im Frühling von diesem Jahr eingeführt worden ist. Eingereicht hat die Motion der Tessiner SVP-Nationalrat Paolo Pamini. Der US-Präsident Donald Trump muss gewisse Medien im Weissen Haus wieder zulassen. Wenige Tage nachdem er mehrere Medienhäuser aus dem Weissen Haus verbannt hat, hat ein Richter den Entscheid wieder gekippt. Journalistinnen und Journalisten von CNN, MS Now und Politico müssen wieder Zutritt bekommen, so das Gericht. Das Verbot verstoße mit grosser Wahrscheinlichkeit gegen die Verfassung, heisst es als Begründung. Der Entscheid gilt provisorisch für 2 Wochen, dann soll es einen definitiven Beschluss geben. Am Donald Trump sein Ausschluss von diesen 3 Medienhäusern hat weltweit für Schlagzeilen gesorgt.
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7: Es hat ein bisschen mehr Wolken heute als gestern. Es bleibt aber auch heute den ganzen Tag trocken. Aktuell messen wir in der Stadt Zürich 17 Grad, Horgen und Wallisellen sind 16 Grad. Morgen ist es dann ziemlich sonnig, abgesehen von ein paar Wolkenfeldern.
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8: Gemütlich unterwegs, richtig Mittagspause. Das ist Radio Zürichsee an diesem Donnerstag mit den Backstreet Boys, den Bangles, Safi B. Hawkins und Dandy Warhols. So tönt doch der Tag einfach perfekt.
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3: Ein Stocken auf dem Nordring Richtung St. Gallen zwischen dem Limmataler Kreuz und dem Gubristunnel. Auf dem Westring haben wir stockenden Verkehr Richtung Basel zwischen Urdorf Nord und dem Limmataler Kreuz und stockenden Verkehr auch beim Autobahnende Zürich-Wiedecken. Die Nummer für eure weiteren Beobachtungen von unterwegs ist 0800 und 3x60 an und unterwegs. Weiterhin eine gute und eine sichere Fahrt.
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3: Im Grossraum Zürich stocken auf der A1 Nordring Richtung St. Gallen zwischen dem Limmataler Kreuz und dem Kubristunnel, dann auf dem Westring Richtung Basel zwischen Durdorf Nord und dem Limmataler Kreuz und beim Autobahnende Wiedeke ebenfalls stockender Verkehr. Alle Meldungen gibt es für euch jederzeit auf radiozürichsee.ch oder auch in der Radio Zürichsee App. Ganz gute Fahrt wünsche ich an diesem Donnerstagmittag, es wird 5 vor 12 Uhr.
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4: Mit dem Marco Huber. Die Schweizerische Nationalbank lässt den Leitzins unverändert bei 0%. Das teilt die SNB im Rahmen von ihrer geldpolitischen Lagebeurteilung heute mit. Die Teuerung ist in der Schweiz mit 0,8% im Vergleich zu anderen Ländern eher tief. Die SNB geht aber davon aus, dass die Inflation bis Ende Jahr auf 1,2% könnte ansteigen. Der Bundesrat soll den Autofahrerinnen und Autofahrern wegen der hohen Treibstoffpreise entgegenkommen. Ein neuer Vorstoss aus der Reihe der SVP fordert den Treibstoffpreisbremse. Der Bundesrat soll das Mineralölsteuergesetz so anpassen, dass die Mehreinnahmen aus der Mehrwertsteuer auf Treibstoffpreise bei Preisanstieg an der Zapfsäule automatisch kompensiert werden. Über eine Senkung der Steuer sollen die Mehreinnahmen dann an die Konsumentinnen und Konsumenten zurückfliessen. Dabei soll sich der Bund an einem Modell orientieren, das in Österreich im Frühling von diesem Jahr eingeführt worden ist. Eingereicht hat die Motion der Tessiner SVP-Nationalrat Paolo Pamini. Tickets im Zürcher Verkehrsverbund ZVV werden mit dem Fahrplanwechsel teurer. Der Zürcher Regierungsrat hat die Preiserhöhung genehmigt. Die beträgt im Durchschnitt 2,7% und greift mit dem nächsten Fahrplanwechsel am 13. Dezember. Die Kosten vom öffentlichen Verkehr steigen laufend, so die Begründung der Zürcher Kantonsregierung.
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4: Es hat ein bisschen mehr Wolken heute als gestern, aber es bleibt auch heute den ganzen Tag trocken. Aktuell messen wir in der Stadt Zürich 19 Grad, Stäfen und Zbülach 18 Grad. Morgen ist es ziemlich sonnig mit ein paar Wolkenfeldern.
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3: Wer sich in der Cafeteria gerade nicht entscheiden kann, welches von diesen feinen Menü dann auf dem Teller landen soll, der kann beim nächsten Song gerade lauthals mitsingen. Queen habe ich für euch mit «I Want It All» hier auf Radio Zürich sehen. Guten Miteinander.
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0: Am Mittagstisch ohne den Lieblingsarbeitskollegin oder einen Lieblingsarbeitskollegen, das ist ja nur halb so lässig, aber für viele im Moment Realität. Die Grippewelle, die zieht leider über die Region und auch hier bei uns, bei Radio Zürich, sie hat ein paar verwünscht. Unsere Praktikantin zum Beispiel, Noemi, ist seit heute wieder zurück. Und nebst dem Kranksein hat sie noch etwas anderes ein bisschen gestört.
1: Ja, ich bin jetzt 5 Tage lang ans Bett gefesselt und am Anfang habe ich eine coole Serie geschaut, viel geschlafen, aber irgendwann ist es dann doch langweilig geworden und dann habe ich ein Malen nach Zahlen bestellt. Nur kommt es heute an und heute bin ich wieder am Arbeiten.
0: Ja, das bringt natürlich dann auch nicht mehr so viel. Aber falls es euch daheim auch langweilig wird während dem Kranksein im Bett, wir unterhalten euch hier auf Radio Zürich sehr natürlich liebend gern und zwar mit der besten Musik aus den 80er und 90er. Jetzt geht es ganz gemütliche Reggae für euch von UB40. Jetzt geht's ganz gemütliche Reggae für euch.

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0: guten Donnerstagmittag mit Radio Zürichsee. Der 24. September heute. Ich habe euch jetzt dann gerade einen richtigen Stimmungsmacher aus dem US-Apparat. Ein Lied, das schon ganz viele Präsidenten für ihren Wahlkampf haben brauchen. Die Auflösung zum Mitsingen gibt es nach den News für euch.
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2: Im Grossraum Zürich stockert es auf dem Nordring Richtung St. Gallen zwischen dem Limmataler Kreuz und dem Gubrisch-Tunnel, auf dem Westring Richtung Basel zwischen Durdorf Nord und dem Limmataler Kreuz und beim Autobahnende Zürich-Wiedecke. Alle Meldungen gibt es für euch auch jederzeit auf radiozürichsee.ch oder in der Radio Zürichsee-App. Allen unterwegs eine gute Fahrt. Das ist 10:55.
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2: Mit dem Dani Krähenbühl. Die Schweizerische Nationalbank lässt den Leitzins unverändert bei 0%. Das hat die SNB im Rahmen von ihrer geldpolitischen Lagebeurteilung heute mitgeteilt. Die Teuerung ist in der Schweiz mit 0,8% im Vergleich zu anderen Ländern eher tief. Die SNB erwartet aber, dass die bis Ende Jahr noch auf 1,2% könnte ansteigen. Der Zürcher Regierungsrat hat eine Preiserhöhung im Zürcher Verkehrsverbund genehmigt. Die beträgt im Durchschnitt 2,7% und greift mit dem Fahrplanwechsel vom 13. Dezember. Die ÖV-Betreiber haben laufend höhere Kosten, begründet der Regierungsrat. Der Bundesrat soll den Autofahrerinnen und Autofahrern wegen der hohen Treibstoffpreisen entgegenkommen. Ein neuer Vorstoss aus der SVP-Fraktion fordert eine Preisbremse. Der Bundesrat soll das Mineralölsteuergesetz anpassen, sodass die Mehreinnahmen aus der Mehrwertsteuer automatisch kompensiert werden. Über eine Senkung der Mineralölsteuer sollen die Mehreinnahmen an die Konsumentinnen und Konsumenten zurückfließen.
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2: Am Nachmittag gibt es immer mehr Wolken. Aktuell messen wir in der Stadt Zürich 19 Grad, Wetzikon und Uzne 18 Grad. Morgen ist es ziemlich sonnig mit dünnen Schleierwolken. Das aktuelle Wetter und die genaue Prognose für euren Standort findet ihr auch jederzeit in der Radio Zürichsee App.
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Wenn ihr eure Mittagspause heute an diesem Donnerstag noch ein bisschen verlängern wollt, dann habe ich euch jetzt die genau richtige Musik hier auf Radio Zürichsee. Die nächste halbe Stunde gehört komplett den grossen Klassiker. Wir starten mit dem packenden Soul von der Chaka Khan. Dann gibt es 90er Poprock von den Bee Gees für euch. Und als krönenden Abschluss von diesem abwechslungsreichen Musikpäckchen habe ich einen ultimativen Energiekick aus den 80er von Billy Idol parat. Ganz einen guten Mittag miteinander.

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6: Im Grossraum Zürich stockt es auf dem Nordring Richtung St. Gallen zwischen dem Limmataler Kreuz und dem Gubrist-Tunnel und auf dem Westring Richtung Basel zwischen Durdorf Nord und dem Limmataler Kreuz. Alle Meldungen gibt es für euch auch jederzeit auf radiozürichsee.ch oder in der Radio Zürichsee App. Allen unterwegs eine gute Fahrt. Das ist 5:1.
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6: Mit dem Dani Krähenbühl. Das Parlament lehnt einfachere Einbürgerungen ab. Nach dem Nationalrat hat sich heute auch der Ständerat mehrheitlich gegen die Demokratieinitiativen ausgesprochen. Die Initiative fordert einfachere und einheitlichere Einbürgerungsregeln auf nationaler Ebene. Neu soll der Bund für die Gesetzgebung zu Einbürgerungen zuständig sein. Der Nationalrat hat die Initiative schon in der Frühlingssession mit einer Zweidrittelsmehrheit verworfen. Wegen dem tiefen Wasserstand kann Zürichseefähre Horgemeile keine Lastwagen ab 18 Tonnen und auch keine Reisegar mehr verladen. Bis jetzt hat es bei tiefer geleiteten Sportwagen und bei schweren Lastwagen Probleme gegeben. Das, weil der Übergang zwischen der Landungsanlage und Fähre wegen dem Wasserstand immer steiler werde. Die Meile steht außerdem im Moment nur eine Rampe zur Verfügung. Zürichseefähre versucht jetzt gemäss Mitteilungsproblem mit einer baulichen Massnahme zu beheben. Stärkere Regenfälle sind in der Zürichsee-Region in nächster Zeit nicht in Sicht. Heute Abend startet das Zürich Film Festival. Eröffnet wird das ZFF mit der Premiere vom Himalaya-Drama Tenzing über die erste Besteigung vom Mount Everest. Unter anderem werden die Schauspieler Tom Hiddleston und Willem Dafoe zu der Eröffnung im Kongresshaus Zürich erwartet. Außerdem wird an der Gala die Schweizer Schauspielerin Luna Wedler mit dem Goldeneye Award für ihre Karriere ausgezeichnet. Zürich Film Festival geht bis zum 4. Oktober.
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6: Am Nachmittag gibt es immer mehr Wolken. Aktuell messen wir in der Stadt Zürich und zur Winterthur 20 Grad. Zu Rapperswil-Jona sind es 19 Grad. Morgen ist es ziemlich sonnig mit dünnen Schleierwolken.
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7: Richtig viel gute Laune, sodass ihr eben nicht ins Food-Koma fallt. An diesem Donnerstagmittag habe ich für euch in der nächsten Stunde parat. Gloria von der Laura Branigan ist in der Playlist. Oder auch I Love Rock'n'Roll von Joan Jett and the Blackhearts. Viel Spass.
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4: Im Grossraum Zürich stockert es auf dem Nordring Richtung St. Gallen zwischen dem Rimmataler Kreuz und dem Gubrist-Tunnel und auf dem Westring Richtung Basel zwischen Durdorf Nord und dem Rimmataler Kreuz. Allen unterwegs eine gute Fahrt.
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3: Im Grossraum Zürich-Stocken auf dem Nordring Richtung St. Gallen zwischen dem Limmataler Kreuz und dem Gubristunnel und auf dem Westring Richtung Basel zwischen Durdorf Nord und dem Limmataler Kreuz. Nord-Süd-Achse vor dem Gotthard Richtung Süden 2 km und Richtung Norden 5 km Stau. Alle Meldungen gibt es für euch auch jederzeit auf radiozürichsee.ch oder in der Radio Zürichsee App. Allen unterwegs eine gute Fahrt. Es ist 5 vor 2.
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3: Mit dem Dani Kleinbühl. Veranstalter von Demonstrationen sollen künftig Polizeikosten übernehmen. Das hat heute der Ständerat als zweiter Rat entschieden. Die Forderung ist unter anderem das Resultat von der gewalttätigen Pro-Palästina-Kundgebung vom letzten Oktober zu Bern. Der Bundesrat muss jetzt eine nationale Grundlage schaffen, damit die Veranstalter von Demonstrationen die Sicherheits- und Interventionskosten ganz oder teilweise tragen müssen. Am Montag startet im Zürcher Furtal der Passagierbetrieb mit selbstfahrenden Auto. 3 Autos sind dann im Selbstfahrmodus unterwegs an 100 Haltepunkten in den Gemeinden Poplisen, Däniken, Hüttiken und Ottelfingen. Passagiere können Fahrten über eine App buchen. Bei diesen Fahrten sitzt zur Sicherheit nur eine Person auf dem Fahrersitz. Test mit autonomen Fahrzeugen haben im letzten Sommer angefangen. Zuerst noch manuell gesteuert, dann ab im November automatisch. Jetzt macht man mit Passagieren den nächsten Schritt, schreiben die Kantone Zürich und Aargau und die SBB. Der Kanton St. Gallen budgetiert für das nächste Jahr schwarze Zahlen. Der Regierungsrat wird 2027 bei einem Aufwand von 6,2 Milliarden Franken einen Überschuss von gut 55 Millionen Franken erzielen. Das ist deutlich besser als in der Finanzplanung angenommen. Der St. Galler Regierungsrat begründet das mit höheren Einnahmen aus dem Finanzausgleich, höheren Steuereinnahmen und einer höher budgetierten Gewinnausschüttung von der Nationalbank. Außerdem ist auch ein weiteres Sparpaket ins Budget aufgenommen worden, das von der Mehrheit vom Kantonsrat gefordert worden ist.
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3: Am Nachmittag gibt es immer mehr Wolken. Aktuell messen wir in der Stadt Zürich und Wesen 21 Grad. Zu Stäfen sind es 20 Grad. Morgen ist es ziemlich sonnig mit dünnen Schleierwolken.
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4: Wenn ihr noch Wäsche zusammenlegen oder Fenster putzen an diesem Donnerstagnachmittag, dann habe ich euch die perfekte Motivationsspritze. Ganz viel gute Launenmusik habe ich ohne Unterbrechung parat für euch. Gimme Hope Joanna zum Beispiel, Walking on Broken Glass oder auch The Best gehört ihr hier auf Radio Zürichsee.
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5: Achtung, A3 Zürich Richtung Chur zwischen Talwil und Horgen besteht Gefahr wegen Gegenständen auf der Fahrbahn. Sonst haben wir im Grossraum Zürich stockenden Verkehr auf dem Nordring Richtung St. Gallen zwischen dem Limmataler Kreuz und dem Gubrisch-Tunnel und auf dem Westring Richtung Basel zwischen Durdorf Nord und dem Limmataler Kreuz. Nord-Süd-Achse vor dem Gotthard Richtung Süden 1 km und Richtung Norden 5 km Stau. Allen unterwegs eine gute Fahrt.
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4: Im Grossraum Zürich stocken es auf der A1 St. Gallen Richtung Zürich zwischen Wallisellen und Zürich Ost und dann staut es wegen einem Unfall zwischen Zürich Affoltern und dem Limmataler Kreuz. In der Gegenrichtung stocken es zwischen dem Limmataler Kreuz und dem Gubrist-Tunnel. Auf dem Westring stocken es Richtung Basel zwischen Durdorf Nord und dem Limmataler Kreuz. Nord-Südachse vor dem Gotthard Richtung Norden 5 km Stau. Alle Meldungen gibt es für euch auch jederzeit auf radiozürichsee.ch oder in der Radio Zürise App. Allen unterwegs eine gute Fahrt. Das ist 5 vor 3.
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4: Mit dem Dani Krähenbühl. Beim übernächsten Zürcher Sechseleuten gibt es zum ersten Mal zwei Gastkantone. Es ist außerdem seit über 20 Jahren das erste Mal, dass wieder ein Westschweizer Kanton Gast am Sechseleuten ist. 2028 sind Neuenburg und Jura miteinander Gastkantone beim Zürcher Frühlingsfest, wie heute mitteilt worden ist. Als Motto haben die beiden Kantone die Zeit gewählt. Das Thema passe zum Zürcher Fest, wo es Ende vom Winter feiert. Gleichzeitig erinnert es an die Uhrmacher-Tradition im Jurabogen. Zusammenarbeit geht schon diese Woche los. Morgen startet das Neuenburger Winzerfest mit dem Kanton Jura als Ehrengast und der Delegation vom Zürcher Sechseleuten OK ist beim Blumenumzug dabei. Nach einem Vorfall in Frankreich nimmt Coop sogenannte Squishies aus dem Sortiment. Die Stressbälle sind weich und mit einem Schäl oder mit einem Schaum gefüllt und bei Kindern sehr beliebt. In Frankreich hat ein Bub Verätzungen erlitten, nachdem er mit dem Inhalt von einem Squishy in Kontakt gekommen ist. Coop hat jetzt als Reaktion darauf 6 Produkte aus dem Verkauf genommen, wie es Westschweizer Radio und Fernsehen meldet. Es gäbe zusätzliche umfassende Tests mit diesen Squishies. Der französische Hersteller versichert, dass alle Produkte getestet und zertifiziert sind und äußert die Vermutung, dass es sich beim Unfall um ein Squishy von einem Online-Händler gehandelt hat. Der Ständerat will den journalistischen Quellenschutz schwächen. Die Strafverfolgung nach Amtsgeheimnisverletzung soll so erleichtert werden. So sollen beispielsweise Beschlagnahmungen künftig bei Personen möglich sein, die das Amtsgeheimnis verletzen. Nach dem geltenden Recht müssen Journalistinnen und Journalisten ihre Informationsquellen nicht offenlegen. Ausnahmen von der Aussageverweigerungsrecht gelten bei schweren Straftaten oder wenn Gefahr für Leib und Leben besteht.
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4: Es ist bewölkt, es bleibt aber trocken. Aktuell messen wir in der Stadt Zürich, Kirchberg und Gladbruck 22 Grad. Morgen ist es ziemlich sonnig mit dünnen Schleierwolken.
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6: Zum Schaffen, aber auch Musik für alle, die daheim krank im Bett liegen. Ihr könnt euch freuen auf ganz viele grosse Bands, jetzt dann hier auf Radio Zürichsee, Backstreet Boys, U2 oder auch Aerosmith gehören hier bei uns.
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4: Im Grossraum Zürich staut es auf dem A1 St. Gallen Richtung Bern zwischen dem Brütisellen Kreuz und Zürich Nord und dann weiter wegen einem Unfall zwischen Zürich Seebach und dem Limmatalen Kreuz. In der Gegenrichtung stockt es zwischen Dietikon und dem Gubrisch-Tunnel. Westring Richtung Basel zwischen dem Honneret-Tunnel und dem Limmatalen Kreuz und bei den Autobahnenden Wiedecken und Letten. Allen unterwegs eine gute Fahrt.
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3: Stau und stockender Verkehr auf den bekannten Abschnitten im Grossraum Zürich, im Zürich-Oberland und rund um den Zürichsee. Und dann hat es auch noch einen Unfall gegeben, darum staut es auf der A1 St. Gallen Richtung Bern zwischen Zürichseebach und dem Limmataler Kreuz. Alle Meldungen im Detail gibt es immer auf radiozürichsee.ch oder auch in der Radio Zürichsee-App für euch. Ich wünsche eine gute Fahrt. Es wird 5 vor 4.
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4: Mit dem Dani Krähebühl. Das Schweizer Kreuz soll auch in Zukunft nur auf Produkte sein, die in der Schweiz hergestellt werden. Das verlangt der Ständerat und stellt sich damit gegen die Schuhmarke On. On darf seit kurzem das Schweizer Kreuz auf seine Schuhe anbringen, die im Ausland produziert werden. In der heutigen Debatte haben mehrere Ratsmitglieder ihren Ärger zum Ausdruck gebracht über die Praxisänderung vom Institut für Geistigseigentum. Mit dieser Aufweichung von der Swissness werde die Exklusivität vom Schweizer Kreuz geschwächt. Das sei eine Benachteiligung von den Unternehmen, die in der Schweiz produzieren. Mit dem Vorstoss befasst sich als nächstes der Nationalrat. Bei der Kollision von einem Bus mit einem Lieferwagen zu Zürich-Oerlikon sind 5 Personen verletzt worden. Heute Mittag ist ein Bus von dem Verkehrsbetrieb Glattal auf der Busspur auf der Schaffhauser Strasse von Seebach Richtung Oerlikon gefahren. Dabei ist es zur Kollision mit einem Lieferwagen gekommen, der in der gleichen Richtung unterwegs war. Die Kollision war so heftig, dass 5 Personen im Bus innen verletzt worden sind. Laut Mitteilung von der Stadtpolizei Zürich sind es leichte Verletzungen, 4 von ihnen haben aber müssen ins Spital gebracht werden. Der Unfallhergang ist noch unklar und wird untersucht. Zu der guten Nachricht vom Tag. Das UNESCO-Welterbe Tektonik Arena Sardona im Grenzgebiet zwischen den Kantonen Glarus, St. Gallen und Graubünden stößt auf grosses internationales Interesse. 6 Fachpersonen aus dem Geopark Realsko in Tschechien haben 2 Tage lang das UNESCO-Welterbe besucht. Sie haben sich informieren lassen über die Ausbildung der sogenannten Geo-Guides und über die Zusammenarbeit mit Tourismus, Schulen, Politik und Verwaltung. Wie es in einer weiteren Mitteilung heisst, hat vor kurzem ein japanisches Filmteam das Welterbe Sardona besucht. Sie machen einen Film über die Schweizer Alpen und haben dabei auch Aufnahmen von der Glarner Hauptüberschiebung, dem Martinsloch und dem Flimser Bergsturz gemacht.
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4: Es ist bewölkt, es bleibt aber trocken. Aktuell messen wir in der Stadt Zürich, Uster und Wallenstadt 22 Grad. Morgen ist es ziemlich sonnig mit dünnen Schleierwolken.
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3: Ich weiss nicht, wieso ich geht, aber für einen Kaffee ist es bei mir ab dem 4 Uhr zu spät. Das ist so meine Schmerzensgrenze, sonst komme ich am Abend nicht mehr ins Bett. Und darum haben wir euch die Wachrüttler jetzt in Form von Musik. Die Britney Spears gehört ihr in der nächsten Viertelstunde. Und zum Start dieser Stunde gibt es einen von den Besten an der Gitarre, den Carlos Santana.
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0: Guten und euer Donnerstagnachmittag auf Radio Zürichsee. Und falls ihr gerade mit viel Kind unterwegs irgendwo hin sind, dann müsst ihr denen vielleicht schnell die Ohren zuheben. Morgen am Morgen ist nämlich ein bisschen Fluchen angesagt in der Radio Zürichsee Morgenshow. Beim Keller vorn wird es ziemlich wüst geredet.
1: Nein, das ist ein guter Doppel, Leute.
0: Ja, wie es da dazu kommt, dass der andere am anderen Ende einfach nur noch zu fluchen gewusst hat, das gehört ihr in der Radio Zürichsee Morgenshow am 20 vor 7, am 20 vor 8 und am 20 vor 9 beim Kellerfon. Jetzt geht es aber gerade ohne Fluchen und ziemlich kinderfreundlich weiter. Die grandiose Stimme von Joe Cocker begleitet euch an diesem Donnerstagnachmittag.
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0: Donnerstag, 24. September. Es geht gerade weiter mit Musik hier auf Radio Zürichsee. Und zwar gehört er einen der absoluten Lieblingslieder von Michael Jackson. Es ist kein Lied von ihm, sondern eines von den Bee Gees. Weil es das so ist, gehört er nach den News.
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0: Es staut und stockt auf den bekannten Abschnitt im Grossraum Zürich, im Zürich-Oberland und rund um den Zürichsee. Und dann hat es noch einen Unfall gegeben, darum staut es auf der A1 St. Gallen Richtung Bern zwischen dem Brütisellenkreuz und dem Limmatalenkreuz mehr wie sonst. Alle Meldungen im Detail gibt es für euch jederzeit auf radiozürichsee.ch oder in der Radio Zürichsee App. Es ist 5:30 gewesen. Gute Fahrt.
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8: Mit dem Dani Kleinbühl. Das Parlament will Demo-Veranstalter für Polizeikosten zur Kasse bitten. Der Bundesrat muss eine nationale Grundlage schaffen, damit die Veranstalter von Demonstrationen die Sicherheits- und Interventionskosten ganz oder teilweise tragen müssen. Die Forderung ist unter anderem das Resultat von der gewalttätigen Pro-Palästina-Kundgebung vom letzten Oktober zu Bern. Beim Zürcher Sechseleute 2028 sind Neuenburg und Jura die Gastkantone. Es ist das erste Mal überhaupt, dass das Zürcher Frühlingsfest 2 Gastkantone hat und das erste Mal seit über 20 Jahren, dass es einen Westschweizer Gastkanton gibt. Neuenburg und Jura stellen ihren Auftritt unter das Motto «Zeit» und erinnern damit an die Uhrmachertradition im Jurabogen. Am Montag startet im Zürcher Vorteil der Passagierbetrieb mit selbstfahrenden Auto. 3 Autos sind dann im Selbstfahrmodus unterwegs an 100 Haltepunkten in den Gemeinden Boblisen, Däniken, Hütiken und Ottelfingen. Passagiere können Fahrten über eine App buchen.
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8: Es ist bewölkt, es bleibt aber trocken. Aktuell messen wir in der Stadt Zürich 21 Grad, zu Schmerken und Zefretiken sind es 20 Grad. Morgen ist es ziemlich sonnig mit dünnen Schleierwolken. Das aktuelle Wetter und die genaue Prognose für euren Standort findet ihr jederzeit in der Radio Zürichsee App.
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glaube, noch die letzte Mail von heute beantworten oder die Kaffeemaschine durchputzen lassen. Für den Schlussspurt vor eurem Feierabend kann ich jetzt nochmal Musik zum richtigen Laut stellen. Der Lionel Richie ist schon am Tanzen. Roxette macht auch Lärm. Und richtig hohe Töne gibt es noch von Aha, hier auf Radio Zürich.

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4: Geduld braucht es an den üblichen Orten in Grossraum Zürich, im Zürich-Oberland und rund um den Zürichsee. Und zusätzlich hat es noch zwei Unfälle gegeben. Einmal staut es auf der A1 St. Gallen Richtung Bern zwischen dem Brütiseller Kreuz und dem Limmataler Kreuz. Und dann noch auf der A3 Westring zwischen Zürich West und dem Escher Tunnel. Alle Meldungen im Detail findet ihr jederzeit auf radiozürichsee.ch oder auch in der Radio Zürichsee App. Es wird 5 vor 5. Gute Fahrt in Feierabend.
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5: Mit dem Dani Kleinbühl. Veranstalter von Demonstrationen sollen künftig Polizeikosten übernehmen. Das hat heute der Ständerat als Zweitrat entschieden. Die Forderung ist unter anderem ein Resultat von der gewalttätigen Pro-Palästina-Kundgebung vom letzten Oktober zu Bern. Der Bundesrat muss jetzt eine nationale Grundlage schaffen, damit die Veranstalter von Demonstrationen die Sicherheits- und Interventionskosten ganz oder teilweise tragen müssen. Beim übernächsten Zürcher Sechseläuten gibt es zum ersten Mal zwei Gastkantone. Es ist außerdem seit über 20 Jahren das erste Mal, dass wieder ein Westschweizer Kanton Gast am Sechseläuten ist. 2028 sind Neuenburg und Jura miteinander Gastkantone beim Zürcher Frühlingsfest, wie heute mitteilt worden ist. Als Motto haben die beiden Kantone die Zeit gewählt. Das Thema passe zum Zürcher Fest, wo es Ende vom Winter feiert. Gleichzeitig erinnert es an die Uhrmacher-Tradition im Jurabogen. Die Zusammenarbeit geht schon diese Woche los. Morgen startet das Neuenburger Winzerfest mit dem Kanton Jura als Ehrengast und eine Delegation vom Zürcher Sechseläuten OK ist beim Blumenumzug dabei. Zu der guten Nachricht vom Tag. Das UNESCO-Welterbe Tektonik Arena Sardona im Grenzgebiet zwischen den Kantonen Glarus, St. Gallen und Graubünden stößt auf grosses internationales Interesse. Sechs Fachpersonen aus dem Geopark Realsko in Tschechien haben zwei Tage lang das UNESCO-Welterbe besucht. Sie haben sich informieren lassen über die Ausbildung der sogenannten Geoguides und über die Zusammenarbeit mit Tourismus, Schulen, Politik und Verwaltung. Wie es in einer weiteren Mitteilung heisst, hat vor kurzem ein japanisches Filmteam das Welterbe Sardona besucht. Sie machen einen Film über die Schweizer Alpen und haben dabei auch Aufnahmen von der Glarner Hauptüberschiebung, dem Martinsloch und dem Flimser Bergsturz gemacht.
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5: Es ist bewölkt, es bleibt aber trocken. Aktuell messen wir in der Stadt Zürich 21 Grad, zu Meilen und zu Affoltern einmal bis ins 20 Grad. Morgen ist es ziemlich sonnig mit dünnen Schleierwolken.
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4: 2 Minuten noch, dann ab in Feierabend mit euch und mit auf den Weg habe ich einen abwechslungsreichen Musikmix. Wir starten mit 80er Synthie-Pop von Alphaville, nachher gibt es etwas zum Mitschnippen von Queen und zu der Musik von der Lighthouse Family könnt ihr dann schön runterfahren.
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0: Zürich wird man wieder von ganz vielen Augen angeschaut. Zürich Film Festival hat heute angefangen und vielleicht kommt ihr ja beim Bellevue vorbei und sehen dort dann auch noch den grünen Teppich. Ich wünsche einen guten Feierabend mit Radio Zürichsee. Wegen dem Zürich Film Festival haben wir euch heute ein kleines Quiz auf Social Media parat gemacht. Ihr könnt miträteln oder vielleicht wisst ihr es sogar, wie bekannte Filmzitate aus den 80er und 90er zu Ende gehen. Nehmen wir zum Beispiel den Forrest Gump. Der sagt ja:
1: Meine Mama hat immer gesagt, das Leben ist wie eine Schachtel Pralinen.
2: Man weiß nie.
0: Was weiss man nicht? Weiss man nicht, wer die Praline gegessen hat, wenn sie ablaufen oder was man dabei überkommt? Testet euer Filmwissen bei uns in der Story auf Instagram oder Facebook jetzt gerade. Und währenddem habe ich euch noch passende, legendäre Filmmusik parat: Ghostbusters von Ray

0: Es ist zwar offiziell Herbst, aber eben immer noch schön warm. Und ich habe neu einen Song parat, der nach Sommer, Sonne und Gabriole fahren tönt. Welche Mega-Hit von den frühen 2000er, dass ich meine, gehört ihr direkt nach den News hier auf Radio Zürichsee. Ganz eine gute Fahrt in Feierabend.
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0: Es braucht immer noch viel Geduld auf den bekannten Abschnitt im Grossraum Zürich, im Zürich-Oberland und rund um den Zürichsee. Und dann hat es auch noch einen Unfall gegeben. Darum staut es auf der A1 Zürich Richtung Bern zwischen dem Limmataler Kreuz und Wettigen Ost. Alle Meldungen im Detail gibt es für euch jederzeit auf radiozürichsee.ch oder auch in unserer App. 5:30 ist es. Allen unterwegs wünsche ich eine gute und eine sichere Fahrt.
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6: Mit dem Dani Krähenbühl. Das Parlament will Demo-Veranstalter für Polizeikosten zur Kasse bitten. Der Bundesrat muss eine nationale Grundlage schaffen, damit die Veranstalter von Demonstrationen die Sicherheits- und Interventionskosten ganz oder teilweise tragen müssen. Die Forderung ist unter anderem ein Resultat von der gewalttätigen Pro-Palästina-Kundgebung vom letzten Oktober zu Bern. Beim Zürcher Sechseläuten 2028 sind Neuenburg und Jura Gastkantone. Es ist das erste Mal überhaupt, dass das Zürcher Frühlingsfest zwei Gastkantone hat und das erste Mal seit über 20 Jahren, dass es einen Westschweizer Gastkanton gibt. Neuenburg und Jura stellen ihren Auftritt unter das Motto «Zeit» und erinnern damit an die Uhrmachertradition im Jurabogen. Am Montag startet im Zürcher Furtal der Passagierbetrieb mit selbstfahrenden Auto. 3 Autos sind dann im Selbstfahrmodus unterwegs an 100 Haltepunkten in den Gemeinden Boblisen, Däniken, Hütiken und Ottelfingen. Passagiere können Fahrten über eine App buchen.
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6: Es ist bewölkt, es bleibt aber trocken. Aktuell messen wir in der Stadt Zürich 21 Grad, in Talwil 20 Grad und im Töstal sind es 19 Grad. Morgen ist es ziemlich sonnig mit dünnen Schleierwolken. 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

dem Heimweg noch schnell überlegen, was man heute um die Nacht machen möchte und gegebenenfalls auch noch posten. Das ist etwas, was ich als Kind nie gedacht hätte, dass mich das als Erwachsene mal so wird nerven. Vielleicht hat es darum bei uns daheim einfach immer Kaffee komplett gegeben. Wenn ihr so heute also auch einfach machen wollt, macht es wie meine Eltern, kaufen ein bisschen Brot und Aufschnitt und ab geht's heim. Und jetzt habe ich auch noch Musik parat, die so richtig Bock macht. Rockin' All Over the World und Rock Me Amadeus gehören gerade nach der Taylor Dane hier auf Radio Zürichsee. Guten Donnerstagabend zusammen.

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5: Ich habe 26 Verkehrsmeldungen auf dem Bildschirm. Es staut und stockt auf den bekannten Abschnitten im Grossraum Zürich, im Zürich-Oberland und rund um den Zürichsee und im Glarnerland. Und dann hat es auch noch einen Unfall gegeben, darum staut es auf der A1 Zürich Richtung Bern zwischen dem Limmataler Kreuz und Wettigen Ost. Alle Meldungen im Detail findet ihr jederzeit auf radiozürichsee.ch oder in der Radio Zürichsee App. Allen unterwegs eine gute Fahrt, es ist 5 vor 6.
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5: Mit dem Dani Kleebühl. Zürich verliert schon wieder einen Bankenhauptsitz. Die Cembra Bank teilt den Umzug von Zürich Altstädten auf Baden mit. In einem Jahr zügeln 660 Arbeitsplätze im Kanton Aargau. Erst vor wenigen Wochen hat die Bank von Doppel den Umzug ins Zugerische Bar bekannt gegeben. Dort entsteht bis 2030 ein Campus. 1500 von Doppel Angestellte sollen dann dort arbeiten. Schwerkriminelle Jugendliche sollen in der Schweiz härter bestraft werden. Das hat heute der Ständerat als Zweitrat entschieden. Konkret wird der Freiheitsentzug für jugendliche Schwerverbrecher ab 16 von maximal 4 auf 6 Jahre erhöht. Bei 15-Jährigen soll es bis zu 2 Jahre Freiheitsstrafe geben, statt wie bis jetzt 1 Jahr. Der Bundesrat muss jetzt eine entsprechende Verschärfung vom Jugendstrafrecht ausformulieren. Zu der guten Nachricht vom Tag. Das UNESCO-Welterbe Tektonik Arena Sardona im Grenzgebiet zwischen den Kantonen Glarus, St. Gallen und Graubünden stößt auf grosses internationales Interesse. 6 Fachpersonen aus dem Geopark Realsko in Tschechien haben 2 Tage lang das UNESCO-Welterbe besucht. Sie haben sich informieren lassen über die Ausbildung der sogenannten Geo-Guides und über die Zusammenarbeit mit Tourismus, Schulen, Politik und Verwaltung. Wie es in einer weiteren Mitteilung heisst, hat vor kurzem ein japanisches Filmteam das Welterbe Sardona besucht. Sie machen einen Film über die Schweizer Alpen und haben dabei auch Aufnahmen von der Glarner Hauptüberschiebung, dem Martinsloch und dem Flimser Bergsturz gemacht.
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5: Es ist bewölkt, es bleibt aber mehrheitlich trocken. Aktuell messen wir in der Stadt Zürich 21 Grad, in Glarus 19 Grad und in Wil sind es 18 Grad. Morgen ist es ziemlich sonnig mit dünnen Schleierwolken.
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6: Das Zürich Film Festival hat heute gestartet und wir haben euch passend dazu ganz viel Filmmusik jetzt in der nächsten Viertelstunde. XLF und Footloose gehört ihr, gerade nachdem Chumbawamba gute Laune gemacht haben. Einen schönen Feierabend.
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0: Gibt es etwas Wohligeres, als wenn der Partner am Abend heimkommt und einem endlich eine warme Bouillon oder einen Tee ans Bett bringt? Die Grippewelle rollt ja gerade wieder richtig durchs Land und hat auch bei uns im Radio Zürichsee zugeschlagen. Seit heute ist aber unsere Praktikantin Noemi wieder da. Und abgesehen vom Fieber hat sie in den letzten Tagen noch etwas anderes ein bisschen gestört.
1: Ja, ich war jetzt 5 Tage lang ans Bett gefesselt und am Anfang habe ich eine coole Serie geschaut, viel geschlafen, aber irgendwann ist es dann doch langweilig geworden und dann habe ich ein Malen nach Zahlen bestellt. Nur kommt es heute an und heute bin ich wieder am Arbeiten.
0: Das ist natürlich wirklich sehr blöd timed, aber die Langweile beim Kranksein, die kenne ich definitiv auch. Die beste Unterhaltung gibt es, wie ihr wisst, natürlich auf Radio Zürichsee, dank der Musik aus den 80er und 90er. Und jetzt gerade habe ich einen für all die, die eben einen Partner oder eine Partnerin haben, die einem die warme Suppe ans Bett bringt. Der Liebessong von der Whitney Houston. Wünsche eine gute Besserung.

0: Soll ich euch mal etwas verraten, das ziemlich peinlich ist, vor allem für mich als Radiomoderatorin? Ich habe nämlich erst gerade heute gecheckt, dass ich beim Lied «Wake me up before you go go» am Anfang einfach irgendetwas mitsinge. Also ich gebe euch schnell das Beispiel. «Before you go go» am Anfang einfach irgendetwas mitsinge. Also ich gebe euch schnell das Beispiel. Genau, so singe ich es. Und ich habe wirklich erst gerade vorher herausgefunden, dass sie «Jitterbug» singen. Oder «Jitterbug» wahrscheinlich eher. Ja, das bedeutet so viel wie «Zappelphilipp» bei uns im Deutschen. Ihr könnt es nachher gerade richtig mitsingen. Ihr hört das Lied nämlich in voller Länge nach unserem Wetterupdate hier auf Radio Zürichsee.
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1: Es staut und stockt auf den bekannten Abschnitt im Grossraum Zürich, im Zürich-Oberland, rund um den Zürichsee und im Glarnerland. Die Unfallstelle auf der A1 im Rimmatal von Zürich Richtung Bern ist geräumt. Es staut aber immer noch zwischen dem Rimmataler Kreuz und Wettigen Ost. Alle Meldungen im Detail findet ihr auch jederzeit auf radiozürichsee.ch oder in der Radio Zürichsee App. Allen unterwegs eine gute Fahrt.
0: Das Wetter.
1: Es ist bewölkt, es bleibt aber mehrheitlich trocken. Aktuell messen wir in der Stadt Zürich 20 Grad, in Pfäffiken, Schweiz und in Wallisellen 19 Grad. Morgen ist es ziemlich sonnig mit dünnen Schleierwolken. Das aktuelle Wetter und die genaue Prognose für euren Standort findet ihr jederzeit in der Radio Zürich App.
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Abendsonnenaufspaziergang geniessen könnt ihr jetzt gerade mit Musik auf den Ohren, die so richtig zum Träumen bringt. Von Tears for Fears, dann gibt es E-Gitarrenklänge aus den 90er von der Band Blondie für euch, und der Reggae-König ist auch noch in der Playlist hier auf Radio Zürich.

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5: Es staut und stockt auf den bekannten Abschnitt im Grossraum Zürich, im Zürich-Oberland und rund um den Zürichsee. Alle Meldungen im Detail findet ihr auch jederzeit auf radiozürichsee.ch oder in der Radio Zürichsee App. Allen unterwegs eine gute Fahrt, es wird 5 vor 7.
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5: Mit dem Dani Krähenbühl. Neue Bundesregeln machen in der Stadt Zürich den Weg frei für tausende neue Wohnungen. Der Bundesrat hat die Regeln zum Ortsbildschutz gelockert. Wie Radio SRF berichtet, bedeutet das die Aufhebung vom Baustopp für 4'000 Wohnungen in der Stadt Zürich. Das sei ein ganz wichtiger Durchbruch, heisst es vom Amt für Städtebau. Das Bundesinventar der schützenswerten Ortsbilder gilt in Zürich für 3/4 der ganzen Stadtfläche. Das hat schon für kleine Bauvorhaben Angriffsflächen für Rekursboten und Projekte für lange Zeit verzögert. Die neuen Regeln gelten ab November. Der Palästinenser-Präsident Mahmoud Abbas sieht das palästinensische Volk in einer der gefährlichsten Phasen von seiner Geschichte. In seiner Rede bei der UNO-Generaldebatte in New York hat er Israel unter anderem einen Völkermord im Gazastreifen vorgeworfen und er hat die Ausweitung von israelischen Siedlungen im besetzten Westjordanland kritisiert und den Terrorismus von Siedlern angeprangert. Die Rede von Mahmoud Abbas ist per Video gezeigt worden, weil ihm wie schon vor einem Jahr ein Visum zur Einreise in die USA verweigert worden ist. Ebenfalls heute steht noch eine Rede vom israelischen Ministerpräsident Benjamin Netanyahu auf dem Programm. Die Stadtpolizei Zürich sucht Zeugen von einem Unfall im Triemli. Auf der Birmensdorfer Strasse sind heute Nachmittag zwei Autos nebeneinander stadtauswärts gefahren. Bei der Tramwendeschlaufe Triemli sind die beiden Autos seitlich kollidiert und ein Auto hat sich überschlagen und ist auf dem Dach gelandet. Die beiden Insassen von diesem Auto sind leicht verletzt worden. Wie die Stadtpolizei Zürich schreibt, ist der Unfallhergang noch unklar. Nach ersten Angaben könnte ein drittes Auto in den Unfall verwickelt gewesen sein.
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5: Es ist bewölkt und es ist auch ein bisschen Regen möglich. Aktuell messen wir in der Stadt Zürich 19 Grad, in Pfäffiken Zürich 17 Grad und in Duggen sind es 18 Grad. Morgen ist es ziemlich sonnig mit dünnen Schleierwolken.
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